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1: Hallo und herzlich willkommen zu Mit uns durch den Feierabend hier beim Förderradio. Ja, heute ist Freitag und heute wollen wir gemeinsam ins Wochenende starten mit ein bisschen aktueller Musik, die ich jetzt rausgesucht habe. Auch Songs, die nicht so häufig im Radio gespielt worden sind. Also es sind Songs, die 2022 rausgekommen sind. Und starten wollen wir mit einer jungen Dame aus Süddeutschland. Sie nennt sich Kid Alina, sie ist 13 Jahre jung und sie hat schon 3 Millionen Streams und wurde 8000 Mal auf diversen Radiosendern weltweit gespielt. Und heute spielen wir sie hier beim Förderradio. Also wir starten jetzt mit Kid Alina und Life Goes On und ich wünsche euch viel Spaß in dieser Stunde.

0: Ja, es geht jetzt auch weiter mit Mario Novembre mit dem Titel Wonach ich suche. Und das ist auch so ein Künstler, den man auch viel häufiger im Radio hören könnte. Allgemein die Songs, die ich heute gespielt habe, die waren jetzt nicht so großartig auf irgendwelchen großen Sendern zu hören, weil da meistens ein Major-Label hintersteckt. So eine kleine Plattenfirma hat eben halt doch nicht die Möglichkeit oder die Chance, den einen oder anderen Künstler dementsprechend auch bei den großen Sendern zu pushen. Hier beim Förderradio, da geht das eigentlich relativ einfach. Wir bekommen die Songs von den kleinen Labels und ja, wir versuchen sie eben halt auch dementsprechend hier in unser Programm einzufügen. Ich selber bin da mal sehr aktiv auf diesen ganzen Foren, um mir die neuesten Sachen zu holen, und es klappt aber auch nicht immer, sie auf unseren Server hochzuladen, sodass ihr das im Alltäglichen auch genießen könnt, so wie ich das im Heimischen jeden Tag kann. So, jetzt wollen wir aber auch starten mit Mario Novembre und dem Titel Wonach ich suche, und ich wünsche euch weiterhin viel Spaß in meiner Sendung.
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Ja, das war es jetzt auch schon. Die Freitagsausgabe von Mit uns durch den Feierabend hier beim Förderradio. Ja, wir hörten gerade die Jungs von HBZ mit Waste My Time und wir kommen auch gleich zum letzten Titel. Vielen Dank fürs Einschalten und Zuhören und ich würde mich freuen, wenn ihr Sonntag zum Beispiel um 15 Uhr mit mir nochmal gemeinsam die 90er Jahre Zeit erlebt, belebt und gemeinsam die Musik hört. Und dann nächste Woche Dienstag geht's dann auch wieder weiter mit der Sendung mit uns durch den Feierabend. Und den heutigen oder die heutige Sendung abzuschließen, möchte ich mit einem Song von einer Band, also es wird jetzt kompliziert, KX5, Deadmau5, Kaskade und featuring The Moves of the Flame und der Titel heißt Alive. Ich hoffe, ich habe das alles richtig ausgesprochen. Es ist kompliziert, aber der Song ist richtig toll und ich wünsche euch ein schönes Wochenende. Bleibt alle gesund, bis bald, euer Bernd.

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2: Moin und herzlich willkommen hier im Förderradio. Schön, dass ihr eingeschaltet habt. Und heute habe ich auch einen Gast am Telefon. Und zwar, das ist die Elise Köhler. Und sie hat einen landwirtschaftlichen Betrieb. Und darüber sprechen wir eine Stunde lang. Wenn ihr natürlich Fragen habt, dürft ihr natürlich gerne in die Gruß- und Wunschbox schreiben. Und jetzt hört ihr erstmal Musik mit Lebendig bis zum Ende. Viel Spaß dabei.
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0: Tja, das ist lebendig mit bis zum Ende. Und jetzt, Elise, moin.
1: Moin.
0: Ja, herzlich willkommen hier im Förderradio. Schön, dass das heute geklappt hat. Und ja, heute das Thema, heute geht es um die Landwirtschaft, Tradition und Zukunft. Und ja, da bist du ja mir mal aufgefallen. Du warst ja im NDR in der Doku und das war total interessant. Und dann dachte ich nur, ja, du musst auch mal ins Förderradio. Also herzlich willkommen hier.
1: Ja, vielen Dank für die Einladung. Ich freue mich.
0: Ja, wenn du dich einmal ganz kurz vorstellen magst, Elise.
1: Na klar. Genau, ich bin Elise Köhler, bin jetzt 28 Jahre alt und wohne in der Nähe von Hannover, so ein bisschen östlich davon. Das ist das schöne Immensen und so heißt unser kleines Dorf. Bin hier mittlerweile in der 16. Generation auf meinem landwirtschaftlichen Betrieb und habe jetzt seit 3 Jahren im Endeffekt die Betriebsleitung inne und seit 2 Jahren ist es auch so, dass ich wirklich alleine bin, weil mein Papa leider verstorben ist und kämpfe mich so durch, habe ein tolles Team und stapfe sozusagen in die Fußstapfen der ganzen Vorfahren und versuche das Ganze sowohl eben traditionell weiterzuführen, als auch ein bisschen vielleicht neuen Schwung reinzubringen in die ein oder andere Geschichte.
0: Ja, euer Hof heißt ja auch Köhler seit 1567.
1: Genau.
0: Kannt ihr wirklich alles bis 1567 dann als die Ahnengalerie oder so, den Stammbaum?
1: Also durchgehend tatsächlich nicht. Da war ja dann auch nochmal doch einiges an Kriegen und Bewegung drin in der Region, aber wir haben die Aufzeichnungen irgendwann mal gefunden von 1567 hier von der Hofstelle. Und es ist eben tatsächlich seitdem ein landwirtschaftlicher Betrieb. Und so, ja, haben wir uns dann irgendwie gefreut drüber und fanden das so cool, dass man das so rückverfolgen konnte und haben dann das eben auch mit in den Markennamen sozusagen mit aufgenommen.
0: Mhm. Ja, du sagtest, dein Papa ist ja vor 3 Jahren verstorben?
1: 2 Jahren, ja.
0: 2 Jahren. Und wie bist du denn dazu gekommen, dass du dann den Hof übernommen hast?
1: Also, das war vorher schon klar, dass ich das mache, auch bevor er krank war schon. Allerdings ging das halt einfach von den zeitlichen Abläufen wahnsinnig schnell. Und ich hatte zuerst nach meiner Schulzeit eine Ausbildung gemacht als Tanzlehrerin, also völlig anderer Bereich. Und habe danach auch nochmal Jura studiert, auch völlig anderer Bereich. Und als ich mich dann entschieden hatte, okay, Landwirtschaft ist doch irgendwie das Coolste, was es gibt, und wieder zurück nach Hause gefunden habe, ja, dann kam eben doch ziemlich plötzlich die Krebsdiagnose und dann hatten wir nur noch ein Jahr voll mit Krankenhausaufenthalten und Co. zusammen. Und naja, dann war es doch etwas schneller als geplant, dass ich dann hier allein das Zepter in der Hand habe.
0: Mhm. Und war denn für dich schon früh klar, das hast du ja schon mal gesagt, aber dass du in die Fußstapfen von deinem Vater treten möchtest?
1: Jein. Ich sage mal ein schönes Jein. Ich habe schon als Kind irgendwie gewusst, dass ich es gerne weiterführen möchte. Einfach natürlich auch die Tradition hier so ein bisschen ein, ich nenne es mal Verpflichtungsgefühl, so mit sich gegeben hat. Und ich eben ansonsten in der Familie da auch keinerlei, ich nenne mal den klassischen Bruder, den Erstgeborenen habe. Und habe aber trotzdem eben verschiedene andere Sachen gehabt, die mich interessiert haben und wollte eben doch erst noch meine anderen Wege auch gehen und hatte mich dann im Vergleich relativ spät dafür entschieden, beziehungsweise relativ spät dann auch so den echten Einstieg gefunden. Und dann wurde es eben relativ konkret und dann eben, ja, wie gesagt, sehr schnell auch sehr konkret und sehr anders als ursprünglich mal geplant.
0: Und was begeistert dich denn jetzt mit dem Beruf bis jetzt?
1: Ich glaube, die Vielseitigkeit ist es. Das ist aber natürlich auch unserer Betriebsstruktur so ein bisschen geschuldet, dass jeder Tag anders ist und auch die Herausforderung mit den Bedingungen wie in so einer Wetterlage umzugehen und eben immer flexibel zu bleiben, weil man eben ja einfach gar nichts planen kann. Man hat zwar so grob die Abläufe die in jedem Jahr natürlich irgendwie gleich sind, aber man kann halt nicht sagen, hier, das ist der Plan, jetzt macht mal, es muss doch jeden Tag eine neue Entscheidung getroffen werden. Das macht mir sehr viel Spaß und es ist eben für mich was sehr Sinnstiftendes. Also als klassischer Lebensmittelproduzent eben zur Nahrungsmittelsicherheit beizutragen, das ist für mich was sehr Erfüllendes, muss ich sagen, dass man einen Beruf hat, der irgendwie einen Nutzen hat und einen Sinn hat. Mhm. Ich glaube, das sind so die 2 Hauptpunkte, die mich daran sehr begeistern.
0: Und welche Werte wurden denn jetzt bei euch über Generationen so weitergegeben?
1: Ich glaube, das Prägendste, was hier so als, ja, so ein bisschen so über dem Haus hängt, nenne ich das jetzt mal, ist, dass man nicht aufgibt und dass man immer weitermacht und dass es sich verändert und dass man natürlich auch mit jeder Generation ein bisschen Veränderung mitbringt. Das ist, glaube ich, auch notwendig, sonst wird man irgendwann nicht mehr bestehen, wenn man nicht mit der Zeit geht. Aber dass man eben, egal wie schwer auch mal vielleicht Zeiten sind, immer dran bleibt und, ja, ich sag mal, stark bleibt und sich nicht unterkriegen lässt. Das ist definitiv was, was ich von meinem Papa und er von seinem Papa, der leider auch sehr früh verstorben ist, mitgenommen habe.
0: Ja. Und gibt es jetzt so eine besondere Geschichte aus der Hofchronik, die dir besonders gerne oder die ihr gerne erzählt?
1: Ich glaube, jetzt so eine besondere Geschichte, irgendwie sowas Witziges oder sowas, das gibt es sicherlich nicht. Ich finde es immer faszinierend, was so die, dann doch so diese klassische Tradition angeht, die jetzt dann endlich mal vielleicht auch zerbrochen wird. Es ist nämlich so, dass alle erstgeborenen Hofnachfolger immer Ernst hießen. Also es war immer Ernst Köhler, Ernst Köhler, Ernst Köhler, Ernst Köhler. Ich meine, es sind mittlerweile waren sie wie 9 oder so, die alle immer Ernst hießen. Und jetzt ist es eben das erste Mal eine Elise. So. Und das finde ich ist irgendwie auch für so diese sowohl Tradition, das EK, die Initialen sind geblieben, aber es ist eben dann auch mal was Neues, ein neues Geschlecht und halt auch ein neuer Vorname. Ist irgendwie für mich so eine ganz schöne Anekdote.
0: Ja, genau, das stimmt dann. Und jetzt so die Tradition und mit der modernen Landwirtschaft, wie verbindet ihr die so?
1: Naja, im Endeffekt ist es natürlich einfach grundsätzlich schon was sehr, sehr Altes, der Beruf an sich und der Umgang mit der Natur. Das ist ja schon auch ein anderes Leben, als wenn man das so, ich sag mal, sehr modern in der Stadt sieht. Wir sind halt eben da doch ja noch ein bisschen ländlicher, ein bisschen, ich weiß auch nicht, wie man das am besten, altmodisch finde ich ist ein falsches Wort, aber konventioneller vielleicht. Und trotzdem gibt es eben mittlerweile in der Landwirtschaft so wahnsinnig viele innovative Ideen und auch vor allem Techniken. Also ich weiß nicht, wir haben so eine Pflanzenschutzspritze, die mittlerweile nur noch punktuell mit Kameraerkennung nur noch gewisse Kräuter spritzen kann und so ja super innovativ einfach arbeitet, was man sich vor vielen Jahren vielleicht noch gar nicht so vorstellen konnte. Und das finde ich ist so spannend, dass man eben nicht mal mit dem Pferd über den Acker fährt, sondern eben auch mit sehr viel moderner Technik hantiert und trotzdem eben so den ältesten oder mitältesten Beruf der Welt ausübt.
0: Und die Digitalisierung hat ja auch nicht in der Landwirtschaft angehalten, sondern da seid ihr ja auch voll mit drin, ne? Oder?
1: Ja, definitiv. Also gerade so diese Arbeiten auf dem Feld mit modernem GPS. Wir haben sehr viel Überwachungsmechanismen auch mittlerweile. Also es wird alles immer präziser und immer zielgenauer und gleichzeitig natürlich auch bei uns ein hoher Bürokratieaufwand, den man auch natürlich versucht dann mittlerweile eben digital darzustellen. Also nicht mehr so die Aufzeichnungen vom Feld im alten Tagebuch irgendwie aufschreibt. So habe ich das hier noch von meinem Opa vorliegen, sondern eben alles mittlerweile digital bearbeitet und gestaltet.
0: Okay. Wir machen wieder ein bisschen Musik und zwar von dem Alex Zint und Livi Lauren, Never Let Me Go.

0: So, heute habe ich Elise Köhler aus der Nähe von Hannover, ne? Kommst du?
1: Ja, genau, ein bisschen östlich von Hannover.
0: Ja, und wir sprechen heute über Landwirtschaft und du bist alleine, du hast den Hof ja übernommen von deinem Vater. Und wie breit seid ihr denn jetzt aufgestellt?
1: Ich glaube sehr breit. Wir haben natürlich so im Kern immer noch den klassischen landwirtschaftlichen Betrieb und bewirtschaften da so 500 Hektar ungefähr. Dann ist es so, dass wir viel im Lohn andere landwirtschaftliche Betriebe arbeiten. Also ich nenne das mal so Lohnbetrieb. Dann haben wir noch einen Garten- und Landschaftsbaubetrieb und dann gibt es eine Biogasanlage. Dann gibt es mittlerweile eine sehr große Lagerhalle und auch, ich sag mal so, alles, was nach der Ernte passiert, also aufbereiten, verpacken, die Auslieferung dann an einen Supermarkt oder auch an den Endkunden direkt über einen Online-Shop. Wir haben jetzt seit 2 Jahren mit Weinbau angefangen hier in der Region, das natürlich auch so ein kleines Alleinstellungsmerkmal ist und auch jetzt den ersten richtigen Wein produziert und eben auch dann selbst vertrieben. Und ansonsten, ich glaube, es reicht schon. Ne?
0: Genau.
1: Es ist eine volle Bandbreite, ja, das macht es aber auch sehr spannend.
0: Ja, der Tag hat ja eigentlich nur 24 Stunden, aber du bist ja so breit aufgefächert. Wie bewältigst du das alles?
1: Arbeitsteilung. Also ich habe dann doch irgendwann gelernt, dass man nicht alles selber machen kann. Das war vielleicht immer so mein Credo, als ich noch ein bisschen jünger war. Ich wollte immer alles selbst machen. Das geht einfach nicht. Und es ist viel schlauer, wenn man eben die Arbeit mit anderen Menschen teilt. Und ich sag mal, ich bin natürlich irgendwie der Kopf. Ich organisiere alles. Ich treffe im Endeffekt auch so ziemlich jede Entscheidung. Aber ich habe eben auch ein super tolles Team und die sind mittlerweile in den Arbeitsabläufen auch an vielen Dingen ja sehr eigenständig unterwegs, sodass ich nicht jeden Handschlag eben selber mache, weil das schafft man natürlich nicht. Und dann kann man sich auch nicht so breit und so groß aufstellen.
0: Nun hast du erzählt, 500 Hektar hast du selbst und ihr habt noch Lohnarbeit. Was macht ihr denn und bei der Lohnarbeit? Was müssen die Zuhörer und Zuhörerinnen sich darunter vorstellen?
1: Ja, ich glaube, der Klassiker ist immer so das Mähdreschen. Also mit dem großen Mähdrescher dann losfahren, das ist, glaube ich, so der große Kern vom Lohnunternehmen. Bei uns ist es viel dann auch in der Kartoffel und in der Zwiebel, weil wir da eben sehr spezialisiert sind und eben auch sehr, sehr viel Technik hier auf dem Hof haben. Also von Kartoffeln pflanzen, Zwiebeln aussehen, Zwiebeln auch pflegen, hacken, so eine Geschichten und dann am Ende auch eben die Ernte.
0: Wie viele Traktoren habt ihr denn dort? Oder wie groß ist der Maschinenpark? Hast du da auch so einen Überblick?
1: Wo soll ich anfangen? Also reine Trecker haben wir 10 plus einen kleinen Mini-Trecker für den Weinberg, also eigentlich 11. Und wir sind bis auf das Maishäckseln sind wir komplett eigenmechanisiert. Also wir haben wirklich alles. Es ist manchmal schon fast ein bisschen zu viel, dass ich denke, vielleicht kann man an der einen oder anderen Stelle auch mal wieder ein bisschen zurückschrauben. Aber es ist wirklich Wahnsinn. Also jegliche Bodenbearbeitung, Pflanzenschutz, alles Mögliche.
0: Habt ihr denn auch so einen kleinen Oldie noch irgendwie bei euch irgendwo in der Halle stehen vom Trecker? Oder?
1: Ja, es gibt einen ganz, ganz alten von der Firma Eicher. Da gibt es einen, der steht aber auch tatsächlich nur in der Garage rum und oder hier in der Scheune rum und wird auch eigentlich nur bewegt, wenn er zwischendurch zum TÜV geführt wird. Also das ist wirklich noch so ein Andenken.
0: Ja, den sollten wir auch bewahren, oder? So?
1: Ich bin da nicht so emotional mit Maschinen, muss ich ganz ehrlich sagen. Also das ist immer so ein bisschen so eine Abwägungssache. Kann man es halt gebrauchen oder steht es einfach nur im Schuppen? Und die Frage ist ja dann auch immer, hat es wirklich dann einen Wert, ein Andenken, wenn der halt nur verstaubt? Oder freut sich dann vielleicht nicht jemand anders viel mehr drüber und kann dem Ganzen noch ein bisschen Leben einhauchen? Da bin ich, ja, weiß nicht, da bin ich, glaube ich, nicht ganz so, da hänge ich nicht so an alten Sachen.
0: Okay. Du hast auch erzählt, der Gartenbau ist ja auch ein weiterer Standbein. Was macht ihr da?
1: Also es gibt 2 Teams. Wir haben einmal ein Pflegeteam. Das geht dann wirklich von Rasenmähen über so Schnittarbeiten, Grünpflege etc. Und dann gibt es noch ein richtiges Anlagenteam, die eben, ja, das sind so die Klassiker, was pflastern, auch natürlich Rasenanlagen, Bäume pflanzen, ja, Gartenanlage eben und dann sowohl privat als auch gewerblich.
0: So, ihr macht, oder du machst das ja nicht alleine, das würde ja gar nicht machbar sein. Wie viele Menschen, sag ich mal, sind denn um dich herum, die für dich mitarbeiten?
1: Also als festes Stammteam habe ich 25 Mitarbeiterinnen und wir sind mit allen Aushilfen und allem drum und dran sind wir so um die 40.
0: Und wann kommen die so in die Aushilfen zu tragen?
1: Ganz unterschiedlich. Also da sind natürlich einige, die helfen zum Beispiel dann im Winterdienst mal mit. Dann sind viele, die beim Sortieren und Aufbereiten mithelfen. Klar ist in der Ernte auch immer sehr, sehr viel los. Da braucht man nochmal so ein paar zusätzliche Hände. Wir haben ein paar, die einfach das ganze Jahr über immer mal so beim LKW-Fahren aushelfen, wenn das dann irgendwie spät abends oder auch am Wochenende ist. Also es gibt jetzt nicht so die Hochzeiten, es ist eigentlich über das ganze Jahr verteilt.
0: Und dann ein weiteres wichtiges Thema ist ja Energieproduktion. Was müssen wir uns darunter vorstellen? Was habt ihr da so?
1: Der Kernträger ist natürlich die Biogasanlage. Da haben wir so 1,5 MW ungefähr, produzieren Strom fürs öffentliche Netz und haben hier im Dorf ein Nahwärmenetz. Das heißt, alles, was da als Wärme produziert wird, das ist ja ein bisschen das Nebenprodukt zum Strom, geht hier eben ins Dorf und wird hier vor Ort gleich genutzt. Und dann haben wir zusätzlich auf unseren Hallendächern überall noch PV-Anlagen, die teilweise dann halt so als Eigenbedarf genutzt werden und teilweise auch fürs öffentliche Netz produzieren.
0: Mhm. Und 500 Hektar, das ist ja wirklich das ist ja viel, viel Land. Ne? Und
1: das ist immer so ein bisschen relativ zu sehen. Also hier in der Region ist es schon jetzt kein kleiner Betrieb, aber wenn man, 100 Kilometer weiter östlich guckt, dann sind wir sehr klein. Also es ist immer so ein bisschen die Frage, was ist denn groß und was ist nicht groß?
0: Ne? Ja. Die Energieproduktion, ist das jetzt auch so ein wichtiges Standbein, auch jetzt für euch? Für den Betrieb?
1: Definitiv. Das ist natürlich auch einfach, also es ist auch einfach eine große Investition gewesen und verursacht natürlich auch erstmal Kosten. Aber es ist natürlich auch vom Umsatz her wichtig für die Landwirtschaft. Und was eben auch immer schön ist oder wichtig ist, da die Landwirtschaft sehr volatil irgendwie unterwegs ist und es einfach auch sehr schlechte Jahre gibt, dass man das ein bisschen ausgleichen kann. Also dass man dann auch einfach nochmal andere Standbeine hat, die das so ein bisschen mittragen, weil man eben nicht immer nur gute Jahre hat und vor allem auch niemals planbare Jahre hat. Also ich kann mich halt nicht drauf verlassen, wird es nächstes Jahr jetzt preislich gut oder wird es preislich schlecht. Und so kann man so ein bisschen die Wogen glätten.
0: Und gibt es auch Tiere bei euch auf dem Hof?
1: Nur mein Hund. Okay. Und wahrscheinlich ein paar Mäuse, die sie noch nicht gefangen hat. Aber nein, also wir haben keine klassische Tierhaltung. Ist auch ehrlich gesagt überhaupt nicht mein Ding. Bedeutet nochmal eine ganz andere Verpflichtung, weil es eben natürlich Lebewesen sind. Und ich bin auch ehrlich gesagt persönlich einfach, ich könnte das, glaube ich, nicht so gut. Also ich bin passionierte Jägerin. Ich kann Tiere gut verwerten, sagen wir es mal so. Aber sie selbst zu halten, da sehe ich mich nicht.

0: Restaurant als auch im Einzelhandel und hatte irgendwie schon früh immer sehr viele Kontakte in sowohl Gastronomie als auch irgendwie in die Winzerwelt und fand das Thema einfach wahnsinnig spannend, oder ich finde es immer noch wahnsinnig spannend. Und wir haben hier eine schöne Ecke, die wirklich so ganz leicht, also von einem Hang kann man nicht sprechen, aber sagen wir mal, sie ist leicht geneigt und hat so ein bisschen Gefälle und ist auch wunderschön in Südrichtung ausgerichtet mit einem Fluss unten drunter. Und da war irgendwann mal die Frage, was macht man damit, weil es zum Ackern total schwierig war. Es ist auch so ein bisschen unförmig, das Ganze. Und dann war das eine Schnapsidee zwischen Papa und mir. Und da ich ja gerne dann immer sowas einfach umsetze und ja, da Spaß dran hatte am Thema, habe ich mich dann dahinter gehängt und ja, irgendwie ein Jahr später hatten wir einen Weinberg. Und das geht natürlich nicht so einfach. Man braucht erstmal eine Genehmigung, um das Ganze dann loszutreten. Und es ist natürlich auch wahnsinnig viel Arbeit. Ich habe mir auch viel Beratung reingeholt. Aber jetzt mittlerweile freue ich mich, dass wir jetzt auf die zweite Lese im Sommer gucken und ja auch aus dem ersten Jahr schon wirklich echten Wein in Flaschen dann produzieren konnten. Und das macht wahnsinnig viel Spaß.
1: Und welche Sorten habt ihr dort? Was?
0: Ja, wir haben uns für 3 Piwi-Sorten, das steht für pilzwiderstandsfähig, entschieden. Das heißt, es sind so besondere Züchtungen, die, ja, ich sag mal so klassischen Sorten nachempfunden sind, um eben einfach eine Pilzwiderstandsfähigkeit besser zu gewährleisten. Also man braucht weniger Pflanzenschutzmittel etc. Und da heißt die erste Sorte Sauvignon Gris, so rum. Die zweite heißt Sauvitage. Beides 2 Weißweine, die so ein bisschen eine Mischung aus Grauburgunder und Sauvignon Blanc, das kennt man, glaube ich, ganz gut, bilden. Und die dritte ist eine rote Traube, die nennt sich die Vico. Ist vom Namen her, glaube ich, nicht so aussagekräftig, ist aber sehr lecker. Ich bin mal gespannt, was da dann so bei rauskommt.
1: Jetzt ist das zweite Jahr dann für euch.
0: Genau, wir haben letztes Jahr alle 3 Weine dann zusammen ausgebaut, weil es von der Menge her noch nicht so viel war. Und jetzt in diesem Jahr wollen wir vielleicht schon mal schauen, dass man die Sorten dann auch einzeln ausbaut.
1: Und ihr erntet oder ihr erntet, kann man das so sagen? Oder? Und wie, da bist du denn auch mit dabei?
0: Ich bin bei der Weinlese dabei gewesen, genau. Gerade wenn es so das erste Mal ist, dann ist man da ja auch nochmal ein bisschen aufgeregter. Und wenn man selber auch nochmal gucken muss, wie läuft das denn überhaupt alles, ne, dann gibt man das noch nicht so gerne ab. Ich habe das Erntegut dann auch selbst runtergefahren nach Rheinhessen zu einem befreundeten Winzer. Und da wurde es dann im Endeffekt weiterverarbeitet, immer nach meinen Vorstellungen. Also ich habe schon gesagt, wie ich es haben möchte und wir haben da die Entscheidungen zusammen getroffen, aber die ganze Technik für den Weinausbau, die habe ich hier halt noch nicht und das lohnt sich auch für die kleine Menge noch nicht. Deswegen habe ich mir da eben einen Partner gesucht.
1: Ja, es ist ja auch eine Menge Arbeit dann, ne? Wenn man dann das, sag ich mal, selbst oder die Lese.
0: Wenn es erstmal im Tank ist, dann produziert sich der Wein ja, ich will es nicht sagen von selbst, aber dann ist ja der Vergärungsprozess, da muss man ja nur noch zugucken. Aber bis dahin ist es einfach wahnsinnig viel. Also die ganze Pflege der Reben, das ist schon sehr viel und vor allem auch sehr viel Handarbeit. Und da muss man sich ja auch erstmal reinfuchsen, wie das überhaupt geht und was man dann da so macht.
1: Und hast du denn auch so jemanden an der Seite, der sich da so ein bisschen mit auskennt oder so mit dem Weinbau?
0: Ja, also wie gesagt, der befreundete Winzer aus Rheinhessen, da rufe ich dann schon manchmal an und frage mal nach oder so, wenn ich irgendwie gerade nicht weiter weiß. Ansonsten bin ich da ein Mensch, der sich einfach auch Fachliteratur kauft und sich reinliest. Also ich habe ganz viele so ganz dicke Bücher über Wein oder den Weinbau und anstatt dann einen Roman zu lesen, dann lese ich meistens so Sachbücher über sowas zum Beispiel.
1: Und Elise, was macht jetzt so den Weinanbau im Norden besonders spannend oder herausfordernd?
0: Natürlich macht es das spannend, weil es das hier einfach nicht gibt und der Wein eben ja schon sehr, sehr auf die äußeren Bedingungen und auch die Bodenstrukturen sich anpasst und natürlich dann auch den Geschmack bringt. Und die Herausforderung ist sicherlich hier noch so ein bisschen die Infrastruktur, weil wir hier natürlich ja jetzt nicht so ein typisches Weinbaugebiet sind. Und natürlich auch die klimatischen Bedingungen. Also hier ist es ja doch dann noch mal deutlich kühler als eben im Süden. Macht uns aber auch vieles einfacher, weil eben viele Sorten unten in den klassischen Gebieten gar nicht mehr so performen wie vielleicht noch vor einigen Jahren. Da ist einfach der Klimawandel natürlich dann in dem Fall auf unserer Seite, dass der ganze Weinanbau doch vielleicht ein bisschen Richtung Norden wandert.
1: Gibt es oder wie heißen denn deine Weine? Wie viele Weine hast du jetzt? 3?
0: Ich habe jetzt gerade einen. Also wir wollen jetzt vielleicht nächstes Jahr mal alle einzeln ausbauen, aber jetzt aufgrund der wenigen Menge haben wir den zusammengekeltert. Und ich habe den nach meinem Papa benannt.

0: Es gibt tatsächlich eine ganz witzige Anekdote, wenn ich die kurz erzählen darf.
1: Ja, klar.
0: Als er im Krankenhaus war und so ein bisschen noch betüdelt war von den Medikamenten, da sagte er, ja, also er hätte eine Idee gehabt, wie das Weinetikett von seinem Wein aussehen soll. Da dachte ich, habe schon so ein bisschen geschmunzelt, dachte, alles klar, dein Wein, ja. Und ich sag mal so, die Kreativität, die lag eigentlich auch immer eher bei mir als bei ihm. Und dann hat er das so toll vorgetragen, sagte er, also ganz schlichtes Etikett und dann ein großer goldener Schriftzug so schräg über die Flasche, Ernst. Das ist sein Name.
1: Ja.
0: Und ich habe dann doch sehr gelacht und wir haben alle sehr gelacht, die noch mit beistanden. Ja, und dann wurde das so ein absoluter Running Gag und dann habe ich gesagt, also wenn es den ersten Wein gibt, dann wird er auf jeden Fall Ernst heißen. Die goldene Schrift ist es nicht geworden und auch nicht schräg. Ich habe das alles noch ein bisschen nach meinen Vorstellungen angepasst, aber er heißt eben Ernst.
1: Mhm. Und ist das denn eher ein trockener, lieblicher oder süßer?
0: Ist komplett trocken. Also rein vom Zuckergehalt her ist er wirklich ganz, ganz, ganz trocken. Aber er bringt sehr viel Frucht an sich mit. Also er ist fruchtig, er ist, finde ich, so sehr schön trinkbar, zugänglich. Nicht das, was man sich jetzt so vielleicht vorstellt, dass die trockenen Weine oft halt eben auch so ein bisschen staubig sind. Das hat er nicht. Und durch diese verschiedenen Sorten, die man eigentlich so jetzt zusammen gar nicht unbedingt kennt, hat er irgendwie was ganz, ja, individuelles, ganz eigenständiges. Ich trinke ihn sehr gerne. Ich soll ein bisschen aufpassen, dass ich nicht selbst so viel davon trinke. Und bisher kam er auch sehr, sehr gut an, gerade so als ja, toller Sommerwein, nenn ich es mal.
1: Wie war das denn so, als du gesagt hast, oder ihr gesagt habt, so jetzt wollen wir Wein anbauen? Was hat denn so, sag ich mal, so die Kollegen, sag ich mal, so gesagt?
0: Ja, das ist natürlich immer so ein bisschen, erstmal wird das belächelt und erstmal sind dann auch Zweifel. Es ist halt ja einfach was Neues und ich glaube immer, wenn man was Neues macht, so ein bisschen neue Wege geht, dann ist nicht jeder davon gleich überzeugt. Das ist ja aber auch okay. Und auch für das Team war das natürlich erstmal was völlig Neues, auch von der Arbeit, die dann da so mit anstand. Kannte man ja hier alles noch nicht so. Aber ich glaube, so nach und nach habe ich sie ganz gut überzeugt bekommen, dass das A, Spaß macht und B, halt auch schmeckt. Und wenn dann vor allem am Ende nach doch relativ kurzer Zeit auch ein Endergebnis dahinter steht, dann ja, hat man ja irgendwie auch was erfolgreich gemacht. Ne?
1: Und den Wein kann man noch kaufen oder Flaschen weg?
0: Ich habe noch so ein paar Restbestände, also wirklich nur noch so eine, ich würde mal sagen, so zwei Handvoll Flaschen habe ich noch. Die gibt's bei mir im Onlineshop zu kaufen. Mhm. Und dann ist er leider leer, aber es gibt ja dann nächsten Sommer, Herbst hoffentlich was Neues.
1: Aber du hast sicherlich noch eine Flasche, die du vielleicht auch erstmal liegen lässt, oder?
0: Ja, na klar. Also ich werde für mich natürlich irgendwie so ein, zwei Flaschen liegen lassen. Allein schon, weil ich es spannend finde, wie der Wein sich über die Zeit auch in der Flasche noch so ein bisschen verändert.
1: Okay. Wir machen ein bisschen Musik und zwar von der Wim, Reim auf dich.

0: So, Elise, Landwirtschaft heute sind Klimawandel ist ja auch immer ein großes Thema. Wie ist das jetzt so bei euch? Merkt ihr das auch?
1: Ja, also was ich finde, was man merkt, sind so die Extreme, dass die extremer werden. Man hat schon immer, wenn man auch sich vor allem mal so die alten Aufzeichnungen von vor, ich mal so 2-3 Generationen anguckt, hat man Fliss schon immer mal gehabt, dass es auch mal Regen gab oder auch mal sehr viel Regen gab, auch mal Trockenheit gab. Das ist jetzt nicht unbedingt was Neues für uns, aber die Extreme und vor allem die Häufigkeit davon, das ist schon enorm, und das bringt uns natürlich auch so ein bisschen immer wieder vor Aufgaben, dass man, ich sag mal, mit Trockenheit umgeht und natürlich auch mit extremer Nässe, weil das natürlich bei uns auch mal sehr schnell mal so eine ganze Ernte gefährden kann, ne?
0: Was baut ihr denn jetzt an? Du hattest, glaube ich, Kartoffeln und Zwiebeln, ne?
1: Kartoffeln und Zwiebeln ist so unser Schwerpunkt, und ansonsten gibt es eben noch Getreide, da haben wir vor allem Weizen, Mais für unsere Biogasanlage und Zuckerrüben und den Wein.
0: Und die Zwiebeln, was sind da so daher die Herausforderungen?
1: Die Zwiebel ist sehr empfindlich im Anbau. Das heißt, vor allem was, ich sag mal, Pflanzenschutz, Düngung etc. angeht, da muss man schon immer den genauen Zeitpunkt auch abpassen, damit man eben sie auf einer Seite sauber hält und man am Ende auch ein gutes Ergebnis hat, aber eben auch nicht beschädigt. Auch die Wasseranforderungen sind sehr, sehr speziell. Es geht da immer darum, dass man eigentlich sehr wenig bewässert, aber dafür regelmäßig, weil es gibt dann so Zeitpunkte im Wachstum der Zwiebel. Wenn man dann da eben nicht genug Wasser dran hat, dann geht sie sofort ein, und also schon sehr herausfordernd im Vergleich jetzt zu dem Weizen, der sich einfach auch, oder Mais, der sich mal so ein bisschen verwächst, wenn die, Umstände nicht so gut sind.
0: Und die Kartoffel, baut ihr nur eine Sorte an oder habt ihr auch verschiedene?
1: Sehr, sehr viele verschiedene. Dieses Jahr ist es ein bisschen weniger in der Auswahl, aber teilweise sind das bis zu 15 verschiedene Sorten. Ist eben auch unterteilt. Wir haben so die klassischen Speisekartoffeln. Ich glaube, so der Klassiker ist wahrscheinlich die Belana der letzten Jahre. Die kennt irgendwie jeder. Und eben auch noch andere Sorten, die wechseln sich jedes Jahr auch ein bisschen ab. Dann gibt es die klassischen Stärkekartoffeln, die wirklich dann eben verarbeitet werden für die Industrie, also von Kartoffelstärke über Klebemittel, über alles Mögliche. Da sind die Sorten natürlich nicht so bekannt, weil sie werden ja am Ende wirklich nur für die Stärke genutzt, aber da haben wir eben auch mal so 3-4 und probieren auch immer mal neue Sorten aus, wie die so performen. Und dann gibt es seit einigen Jahren noch den Verarbeitungsbereich für Chips und Pommes. Das ist tatsächlich auch in den letzten Jahren immer mehr geworden, weil, ich sag mal, der normale Speiseverzehr in Deutschland von Kartoffeln doch rückgängig ist, und der Verzehr von verarbeiteten Waren, also zum Beispiel Chips und Pommes, ist stetig gestiegen. In diesem Jahr nicht mehr, aber zumindest in den letzten 10 Jahren. Und da gibt es dann eben auch verschiedene Sorten, die speziell natürlich gezüchtet sind. Die Pommessorten sind sehr lang beispielsweise, haben einen gewissen Stärkegehalt. Genau.
0: Und was sind jetzt aktuell so deine größten Herausforderungen?
1: Bei uns definitiv die größte Herausforderung und auch der größte Hebel, den ich im Jahr habe, ist mein Verkaufserlös. Also ich kann eben selber nicht bestimmen, für welchen Preis ich verkaufe. Ich kann es natürlich versuchen, aber im Endeffekt komme ich damit nicht weit und bin da eben doch einfach ein Rohstofflieferant, der in einem Wasser mit vielen, vielen anderen schwimmt und der Markt oder der Endkunde am Ende eben vorgibt, was dann für den Produzenten übrig bleibt. Und das kann eben sein, dass das mal ein gutes Jahr ist und das funktioniert. In diesem Jahr ist es so, und es wird wahrscheinlich im nächsten Jahr genauso bleiben, dass wir eben nur unsere Produktionskosten decken können. Also ich mache momentan mit jeder Kartoffel Verlust.
0: Da hat man denn da irgendwann auch, oder resigniert man auch manchmal dann, wenn man dann so die Zahlen sieht?
1: Das ist auch immer so ein bisschen die Frage, ob man eben einen sehr gesunden Betrieb hat oder nicht, oder wie viel man vielleicht auch investiert hat und natürlich dann auch Darlehen bedienen muss jeden Monat und natürlich auch Mitarbeiter auszahlt. Und das ist bei uns eben so, dass wir zwar einen großen breit aufgestellten Betrieb haben, aber natürlich auch viel finanziert ist und viel gewachsen ist die letzten Jahre, und Wachstum kostet natürlich auch immer erstmal ein bisschen Geld. Und da ist es schon so, dass man dann da jeden Monat manchmal so ein bisschen kämpft, wie man denn dann auf diese Summe kommt und dann das auch nicht so viel Spaß macht. Also die ganze Arbeit, der ganze Aufwand, ja, die ganzen Nerven, das alles, was man dann reinsteckt. Und am Ende ist es, als würde jemand so ein bisschen würfeln und sagen, und dieses Jahr kriegst du so viel, dass du Verlust machst. Das macht nicht wirklich Spaß, nee.
0: Und welche Rolle spielen jetzt die Nachhaltigkeit und das Umweltbewusstsein bei euch?
1: Naja, ich sag mal so, also wenn ich meine Böden oder mein Arbeitsumfeld, was es ja ist, also meine Flächen nicht erhalte, dann habe ich irgendwann keine mehr. So, das heißt, dass wir natürlich irgendwo immer mit und auch ein ganz kleines bisschen gegen die Natur arbeiten, weil wir natürlich ja nun in die Natur eingreifen. Also normalerweise würden eben nicht viele Hektarweise nur irgendwo Kartoffeln wachsen. Das ist ja schon sehr gezielt bewirtschaftet von uns. Und wir verändern dadurch natürlich auch ein bisschen die Umwelt. Aber wir versuchen das natürlich auch immer so gering wie möglich zu halten, weil wir natürlich auch nicht wollen, dass unsere Böden irgendwann, ja, ich sag mal, ausgelaugt sind, fertig sind, übersäuert sind. Also kann man ja viele Sachen über die Jahre kaputt machen und versuchen natürlich immer im Gleichgewicht zu bleiben mit der Natur und ja, mehr mit als gegen die Natur zu arbeiten. Aber natürlich ist es am Ende auch immer ein gewisser Eingriff, weil wir natürlich Lebensmittel produzieren wollen. Ne?
0: Ihr habt jetzt ja auch einen Online-Shop und da. Welcher E-Mail-Adresse oder nicht nee, E-Mail-Adresse nicht, unter welcher Website kann man das denn euch finden dort, den Online-Shop?
1: Ja, das ist 1567-Shop. Also da kommt auch wieder diese Jahreszahl mit dazu. Und ansonsten kann man uns auch auf der Website finden. Das findet man auch, wenn man Köhler eingibt, schon relativ schnell. Und Köhler 1567 kommt man direkt auf die Internetseite. Und bei 1567-Shop kommt man dann weiter auf den Online-Shop. Mhm.
0: Und der direkte Verkauf, aber einen Hofladen oder so habt ihr jetzt nicht, oder?
1: Nee, genau. Also direkt hier vor Ort haben wir das nicht. Es gibt die Möglichkeit, hier eben die Bestellungen abzuholen, wenn man jetzt den Versand nicht haben möchte. Aber es gibt eben jetzt kein Einkaufsgeschäft oder so.
0: Und was kann man denn da kaufen bei euch jetzt im Online-Shop?
1: Natürlich den Wein, klar, das ist so, glaube ich, auch das Zugpferd, ganz klar, weil es natürlich auch am spannendsten ist. Dann gibt es eben verschiedene Kartoffeln und Zwiebeln, die wir so produzieren. Es gibt dann noch, ich sag mal, unsere eigenen Kreationen oder meine eigenen Kreationen bisher von Zwiebeln. Ich habe so eine neue Linie kreiert jetzt im letzten halben Jahr, die nennt sich Onion Fans, also ne, wegen der Zwiebel. Und das sind eingemachte Zwiebeln in verschiedenen Richtungen. Finde ich persönlich total cool. Da geht es jetzt auch in den nächsten Schritten so in die Großproduktion. Die kriegt man da. Dann gibt es noch weitere Produkte hier aus der Region. Zum Beispiel einen sehr guten Freund hier aus dem Dorf, der Imker ist und hier teilweise auch auf unseren Flächen eben seine Bienenstämme stehen hat und den Honig hier produziert. Wir haben auch noch einen tollen Betrieb hier bei uns direkt gegenüber, der sehr viel mit Tieren eben arbeitet und dadurch dann seine eigenen Eier aus den eigenen Nudeln aus den eigenen Eiern produziert, so herum. Verschiedene Milchprodukte, Eierlikör, also eine relativ weite Bandbreite schon, die auch gerne noch ein bisschen wachsen kann.
0: Merkst du denn jetzt auch so, dass die Verbraucher heute bewusster regional kaufen?
1: Überhaupt nicht.
0: Überhaupt nicht.
1: Tut mir leid, wenn ich das so sage. Nein, das ist, also leider ist es wirklich so, wenn man sich auch mal die ganz kalten Zahlen anguckt, geht das total auseinander. Also das, was die Menschen eigentlich immer sagen, was sie gerne wollen, also es soll alles regional sein, es soll fair sein, es soll wirklich, also gerade in der Tierhaltung ist das natürlich nochmal extremer, die Tiere sollen ein tolles Leben haben etc. Und am Ende ist es aber leider so, dass das, was an der Kasse ausgewertet wird, was wirklich gekauft wird, ist leider immer die oder am meisten die unterste Produktionsstandards irgendwie sind. Und dann gucken die Menschen eben doch sehr, sehr doll auf den Preis. Und das merken wir in den letzten Jahren jetzt gerade mit den Kriegen, die so herrschen und Krisen, die es auf der Welt gibt, merken wir das extrem, dass dann so die Ideale relativ schnell wieder über den Haufen geworfen werden. Und dann wird halt eben doch das günstigste Produkt genommen, egal wo es herkommt, egal wie es produziert ist. Das ist leider, ist leider so.
0: Ja. Ja, schade, ne? Also das ist wirklich, aber man weiß.
1: Man kann es ja auch ein bisschen verstehen. Es ist ja nun mal auch immer eine finanzielle Geschichte, aber es ist eben so ein bisschen schwierig, dann da so den Spagat hinzubekommen. Wir wollen alle natürlich auch irgendwie so toll wie möglich produzieren, aber wir brauchen natürlich auch dann unser Geld dafür und es kostet eben alles Geld, es wird alles teurer. Nur die Lebensmittel, die dürfen halt nie teurer werden. Da ist Deutschland immer so sehr kritisch bei und das macht es uns natürlich schwierig auch zu produzieren. Ne?
0: Ja, du sagst Kosten, das ist natürlich auch, sag ich mal, den Kraftstoff, der kostet zurzeit ja auch nicht, den gibt es ja auch nicht umsonst. Ne? Das ist ja auch, das ist eigentlich ein Wahnsinn. Ne? Und tja, was würdest du dir, ja, sag ruhig.
1: Nee, bitte. Was würde ich mir wünschen?
0: Was würdest du dir denn wünschen, so sag ich mal, so von der Politik? Ich möchte jetzt nicht politisch werden, aber was würdest du dir gerne mal wünschen?
1: Ich weiß nicht genau, wie man es umsetzen kann. Das ist das Problem. Deswegen bin ich da immer so ein bisschen vorsichtig. Ich mag das auch nicht, nur zu nörgeln und keine Lösung parat zu haben. Aber die Reglementierung des, ich sag mal, Lebensmitteleinzelhandels, die kommt mir persönlich zu kurz. Und gerade wenn man so kartellrechtlich so ein bisschen mal was gelernt hat, dann fragt man sich doch manchmal, wer hat denn da die letzten Jahre geschlafen? Sicherlich auch wir als Branche, weil wir die Macht total aus der Hand gegeben haben, auch ganz klar. Aber da passiert eben wirklich gar nichts. Und das merkt man doch immer wieder, dass so der Lebensmitteleinzelhandel sehr, sehr zentriert und ja, sehr, ich sag mal, egozentrisch arbeitet und jeder soll am Ende sein Geld verdienen, aber es muss eben schon, finde ich, für den Produzenten auch zumindest so viel übrig bleiben, dass man ein kleines Plus macht und halt kein Minus. Und das ist definitiv was, was ich mir wünsche, was eben vielleicht doch gerade in so Krisenzeiten, wo es eben der Endverbraucher alleine nicht regelt, mal reguliert werden könnte.
0: Das stimmt, da hast du vollkommen recht. Wir machen noch einmal kurz Musik, und zwar von Gold und Asche, Meine Symphonie, und danach geht's dann weiter.

0: Ja, Gold und Asche waren das hier oben aus dem Norden. Ja, mit ihrer aktuellen Single Meine Symphonie, beziehungsweise aus ihrem aktuellen Album Hallo Glück. So, Elise, wir haben schon so einiges erfahren von dir, aber es war ja auch, die Kollegen vom NDR waren ja auch bei dir und was war denn da so Spannendes dran, dass die denn, oder wie sind die auf dich gekommen?
1: Also erstmal finde ich das immer spannend, wenn jemand auf mich zukommt und was erfahren möchte, weil man selber ja einfach so in seiner Welt ist und sein Ding macht. Und wenn dann da jemand kommt von außen und sagt, hey, ich habe das gesehen, ich finde das cool, ich möchte es gerne auch noch populärer machen, ist das ja total schön und auch total die Wertschätzung. Und man wächst ja dann auch ein bisschen damit. Wie die auf mich gekommen sind, weiß ich nicht so ganz genau, vor allem weil es ein bisschen lustig war, dass es 2 bzw. 3 Teams waren, die relativ parallel bei mir angefragt hatten und ich dann auch mal gefragt hatte, ob ich da in irgendeinen so Verlosungstopf so gekommen bin. Aber tatsächlich war es eher Zufall, weil es eben, weil sie, glaube ich, auch irgendwie ein bisschen als Kontrast so zu dem klassischen eine Frau gesucht haben in eben dieser Situation, in der ich bin. Und da gibt es natürlich dann nicht so viele. Und darüber sind sie dann relativ schnell anscheinend auf mich gekommen. Und dann hatten 2 Teams hier parallel 2 unterschiedliche Dokus gedreht. Das dritte kam dann nicht mehr, weil das war denen dann zu viel. aber das war schon sehr cool und haben das eben auch beide sehr unterschiedlich gemacht.
0: Mhm. Genau, die kann man ja auch immer noch sehen in der Mediathek, glaube vom NDR, genau. Vom NDR3 oder NDR oder auch von
1: ja, ARD. Das ist also in der normalen ARD-Mediathek findet man das. Ist ein bisschen lustig, sage ich mal gerne. Man kann nach meinem Namen suchen, dann findet man tatsächlich beide Dokumentationen. Ansonsten heißt eine Job fürs Leben und die andere heißt Auf der Überholspur oder Auf dem Trecker ist so der Übertitel. Und das lief dann im NDR, genau, im Fernsehen.
0: Also das können wir auch nur, sage ich mal, empfehlen, sich das mal anzugucken. Das ist total interessant.
1: Ja, vielen Dank.
0: Bildest du denn selbst auch aus?
1: Ja, ich bilde selbst auch aus. Wir haben eigentlich mal 3 Azubis hier auf dem Hof, wobei wir uns die so ein bisschen teilen mit dem einen Milchviehbetrieb hier und dann können die nämlich bei uns immer hüpfen. Also viele Azubis sind nicht so gerne im Stall und hier haben sie dann eben immer eine Woche Stall, eine Woche kein Stall und das ist dann anscheinend ganz ansprechend, ganz charmant, ja.
0: Ist es denn schwierig, junge Menschen, sag ich mal, für die Landwirtschaft zu begeistern beziehungsweise auch Auszubildende zu bekommen?
1: Ich finde nicht. Also ich finde das total klasse, dass das auf einem aufsteigenden Pfad ist. Man sieht es auch so an den Auswertungen der letzten Jahre. Die Auszubildenden, so rum, werden immer mehr in der Landwirtschaft. Auch der Frauenanteil geht stetig nach oben. Und das finde ich natürlich klasse. Das ist ja sonst in vielen Bereichen nicht so. Wir sind auch eigentlich immer 1,5-2 Jahre im Voraus ausgebucht mit unseren Plätzen. Also kommen sehr viele Anfragen. Und wenn sie dann hier sind, habe ich das bisher auch nur sehr, sehr selten erlebt, dass die dann irgendwie desinteressiert waren oder keinen Bock hatten. Gibt's natürlich auch irgendwie mal, aber die meisten sind schon wahnsinnig fleißig. Und ich sag mal so, das Geschimpfe über die Jugend, das kann man in unserer Branche definitiv nicht teilen. Also sehr fleißig, sehr arbeitsorientiert, sehr umgänglich. Kommt vielleicht auch mal drauf an, wie man mit ihnen umgeht, aber da bin ich echt total zufrieden mit.
0: Gibt es denn so welche, die sagen gleich, so ich möchte auf dem Trecker oder eher? Oder wie läuft das bei?
1: Ja, klar. Also natürlich will ja jeder auf dem Trecker auch. Ja. Das ist natürlich auch so ein bisschen die Faszination mit den großen Maschinen. Klar, natürlich. Das ist so. Wobei auch es immer öfter mal vorkommt, dass jemand auch von Anfang an sehr interessiert ist an den großen Ganzen und auch an den Verwaltungsapparaten, die dann da so hinterstehen. Und dass es nicht mehr ganz so einseitig, glaube ich, ist, dass man nur noch auf dem Trecker sitzen, hoch und runter fährt.
0: Und welche Zukunftspläne hast du jetzt so für euren Betrieb?
1: Ich habe eine Wunschvorstellung, aber mal gucken, wie lange ich brauche, die umzusetzen, weil ich jetzt doch momentan immer noch so sehr am Aufräumen von, ich nenne es mal Altlasten, vorsichtig bin. Und wenn ich jetzt so wirklich nur in die Zukunft gucke, dann will ich auf jeden Fall den Betrieb krisenfester aufstellen. Mhm. Also ich möchte jedes Jahr sagen können, dass ich Geld verdiene und nicht nur irgendwie alle 4 oder 5. Das heißt für mich konkret eben auch, ja, eher wieder ein bisschen eigenständiger zu werden, vielleicht auch gerade diesen Vertriebsweg mehr in die Hand zu nehmen, denn da scheitert es eben bisher so ein bisschen dran, dass man da einfach so ein bisschen mitschwimmt und eben nicht selber agieren kann. Ich möchte unbedingt den Weinbau weiter ausbauen, mehr Wein produzieren, eben dann auch einfach ein interessanteres Produkt am Ende haben, weil hier auch gerade eben in der Region immer mehr Kartoffeln und Zwiebeln kommen und das eben einfach nicht mehr so funktioniert in den Mengen. Den Gartenbau möchte ich gerne weiterführen. Das finde ich weiterhin ein sehr spannendes Thema. Die erneuerbaren Energien, wahnsinnig gerne nochmal in Windenergie investieren. Das ist hier bisher leider so ein bisschen reglementiert. Mhm. Und ich glaube, vor allem ist es jetzt so ein bisschen das Vertriebs- und Vermarktungsthema, was so die nächsten 10 Jahre extrem ansteht.
0: Mhm. Okay. Gibt es jetzt einen Moment im Alltag, bei dem du immer wieder denkst, genau deshalb mache ich das?
1: Da spielt zum einen die Natur eine große Rolle. Also durchs Feld fahren, egal jetzt ob mit Auto, Fahrrad oder auch mit dem Trecker, so eine typische Feldrundfahrt, so im leichten Sonnenuntergang und einfach so dieses Gefühl von, ich bin ein Teil davon und lebe mit der Natur und in der Natur, das finde ich wahnsinnig erfüllend. Das ist definitiv was, wo ich mich sehr wohl mitfühle. Und was ich immer toll finde, ist, wenn so Pläne auch gut funktionieren, das Team gut mitarbeitet und man merkt, okay, das greift so alles ineinander. Das ist auch sehr erfüllend, ja.
0: Und gibt es auch irgendwas, wo du sagst, das mag ich eigentlich gar nicht so in dem Beruf?
1: Die fehlende Selbstbestimmtheit im Verkauf, das ist definitiv was, das da kann ich nicht gut mit umgehen, dass man so ein bisschen immer in der Hand von wem anders schwebt.
0: Ja. Und die Bürokratie ist sicherlich auch ziemlich viel bei euch, ne, oder?
1: Wobei, da kann man sich das Leben natürlich auch leichter und schwerer machen. Wir sind da auch dran, sehr viel zu digitalisieren eben und natürlich auch so ein bisschen Automatismen einzuführen. Und ich bin an sich, also durch das Jurastudium vielleicht auch mit so Papierkrieg und so, kann ich manchmal ein bisschen besser mit umgehen. Aber es gibt natürlich auch Sachen, da denkt man immer wieder so, ach, das ist total unnötig. Aber da arbeiten wir schon stetig gegen, dass das ein bisschen weniger wird.
0: Mhm. Wann beginnt deine Arbeitszeit oder Arbeitstag und wann endet der?
1: Ganz unterschiedlich. Also in der Regel, wenn jetzt nichts Besonderes ansteht, dann treffen wir uns morgens um 7 Uhr mit allen, die draußen, sage ich jetzt mal, arbeiten, an der Werkstatt und haben eben eine Tageseinweisung. Das ist bei uns eben jeden Tag immer ein bisschen anders. Das heißt, kann man so sagen, um 7 Uhr beginnt normalerweise mein Arbeitstag. In der Ernte halt auch mal früher. Und aufhören ist mal Definitionsfrage. Was ist Arbeit? Also es gibt Tage, da lege auch ich einfach irgendwann mal den Stift beiseite und sage so, und jetzt, keine Ahnung, gehe ich auch mal mit Freunden was essen und versuche mal ein bisschen den Kopf freizukriegen. Aber die allermeisten Tage sind schon so, dass ich dann doch auch irgendwie den Laptop abends um 11 beim Essen oder auch beim Glas Wein noch offen habe und noch was mache. Also es ist ja, man selbstständig ist sehr fließend. Mhm. Und im Kopf ist man irgendwie ja dann doch auch gefühlt 24/7 dabei.
0: Und machst du denn einen Ausgleich, irgendwas für dich, sag ich mal, persönlich, um auch, sag ich mal, ein bisschen eine Ruhe zu finden?
1: Ja, das sind so zwei Faktoren. Einmal ist es Sport. Ich bin schon immer sehr gerne sehr sportlich aktiv gewesen und auch in verschiedenen Richtungen. Also ich sag mal so von verschiedenen Kampfsportarten bis Pilates ist da so alles über die Jahre auch dabei gewesen oder immer noch dabei. Das ist aber was mich eben ja eher so ein bisschen auspowert körperlich. Ruhe im Kopf bringt mir die Küche. Also Kochen, Lebensmittel. Ich könnte den ganzen Tag in der Küche stehen und Essen zubereiten, habe da eine wahnsinnig große Leidenschaft. Und das ist auch, glaube ich, so der einzige Moment in meinem Leben, wo ich wirklich 100%ig den Kopf auskriege. Und wenn ich dann irgendwie noch eigene Produkte, also ich habe ja schon erzählt, dass ich faszinierte Jägerin bin, wenn ich dann noch eigene Produkte verwerten kann und irgendwie meinen eigenen Schinken mache, Wurst mache und sowas, da komme ich richtig zur Ruhe, ja.
0: Was ist so dein Lieblingsgericht, was du zurzeit so kochst oder allgemein?
1: Habe ich überhaupt nicht. Ich liebe ganz, ganz viel und ich freue mich auch eher, wenn ich dann noch anderen eine Freude machen kann, wenn ich von jemand anderem das Lieblingsgericht kochen kann. Mhm. Ansonsten bin ich für mich gerade eben total so in der Fleischproduktion. Also wie erwähnt, Schinken, Wurst, diese ganzen Sachen, da gehe ich gerade total drin auf.
0: Okay. Social Media möchte ich ganz kurz nochmal drauf eingehen. Da bist du ja auch fleißig im Gange. Ihr habt ja einen eigenen Instagram-Kanal.
1: Genau.
0: Und wie viel Zeit nimmt das in Anspruch?
1: Ich habe es jetzt ein bisschen für mich reduziert, weil ich mittlerweile jemanden so als Minijob-Aushilfe eingestellt habe dafür, die liebe Josie, und nicht mehr alles komplett selber mache. Und dadurch ist es natürlich schon mal ein bisschen weniger geworden. Aber das sind schon einige Stunden in der Woche, die man, ja, ich sag mal, rein mit der Produktion von irgendwie Bild und Ton und Videomaterial zubringt und dann das Ganze natürlich auch aufbereitet und dann auch immer ja irgendwie relativ regelmäßig hochladen will. Und ja, also ich denke mal, da kann man, ich sag mal, bestimmt so 5 bis 10 Stunden in der Woche mit Sicherheit im Schnitt. Mhm. Ja.
0: Genau. Instagram, welchen Kanal habt ihr da jetzt? Wie heißt ihr da?
1: Auch da kommt wieder die 1567, also das heißt Köhler 1567, findet man darunter dann direkt. Und so sind wir eben bei Instagram, Facebook, YouTube, so den gängigen Dingen unterwegs.
0: Okay, super. Zum Schluss noch, wenn du jetzt unseren Hörern jetzt eine Botschaft mitgeben möchtest, was wäre das dann?
1: Also im Endeffekt ein bisschen eigennützig natürlich, kauft regionale Produkte und schaut vielleicht einmal öfter auch im Supermarkt drauf, wo es wirklich herkommt, ohne einfach zuzugreifen, weil das unterstützt natürlich mich und auch alle anderen Landwirtinnen am allermeisten. Und ich glaube, so fürs Leben ist es, was mich vorangebracht hat, um mit Dingen auch einfach besser umzugehen, dass man ja manchmal weniger versucht, etwas zu zerdenken und einfach mal anfängt irgendwo und versucht, ins Machen zu kommen, weil dann geht doch vieles mit der Zeit immer leichter.
0: Ja, Lise, die Stunde ist rum. Du könntest sicherlich noch viel mehr erzählen.
1: ja, na klar.
0: Aber ich sage erstmal vielen lieben Dank, dass du dir heute die Zeit genommen hast. Und was liegt heute noch an?
1: Ich habe tatsächlich, weil ich jetzt mal 3 Tage weg war, mein Papa hatte Todestag am Dienstag und da verkrümel ich mich dann immer ganz gerne und flüchte so ein bisschen hier vor dem Alltag und habe es geschafft, wirklich auch 3 Tage nicht in meine Mails und nicht in irgendwelche Sachen zu gucken. Und das hole ich jetzt gleich noch auf. Ich habe es schon mal so ein bisschen vorsortiert, aber die Mails will ich zumindest noch, die 50, die da noch offen sind, will ich noch machen.
0: Okay. Genau. Möchtest du noch jemanden grüßen?
1: Mein ganzes Team natürlich und ganz klassisch natürlich meine Mama. Klar.
0: Okay. Ich sag vielen lieben Dank. Und ich hoffe, wir hören uns hier nochmal wieder.
1: Sehr gerne.
0: Und jetzt habe ich zum Schluss nochmal die Fettspengler und Revell mit Highlight Mensch. Und wir sagen Tschüss und habt noch eine schöne Zeit und bis bald. Tschüss.

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1: Hallo und herzlich willkommen zu Mit uns durch den Feierabend hier beim Förderradio. Ja, heute ist Freitag und heute wollen wir gemeinsam ins Wochenende starten mit ein bisschen aktueller Musik, die ich jetzt rausgesucht habe. Auch Songs, die nicht so häufig im Radio gespielt worden sind. Also es sind Songs, die 2022 rausgekommen sind. Und starten wollen wir mit einer jungen Dame aus Süddeutschland. Sie nennt sich Kid Alina, sie ist 13 Jahre jung und sie hat schon 3 Millionen Streams und wurde 8000 Mal auf diversen Radiosendern weltweit gespielt. Und heute spielen wir sie hier beim Förderradio. Also wir starten jetzt mit Kid Alina und Life Goes On und ich wünsche euch viel Spaß in dieser Stunde.

Ja, es geht jetzt auch weiter mit Mario November mit dem Titel Wonach ich suche. Und das ist auch so ein Künstler, den man auch viel häufiger im Radio hören könnte. Allgemein die Songs, die ich heute gespielt habe, die waren jetzt nicht so großartig auf irgendwelchen großen Sendern zu hören, weil da meistens ein Major-Label hintersteckt. So eine kleine Plattenfirma hat eben halt doch nicht die Möglichkeit oder die Chance, den einen oder anderen Künstler dementsprechend auch bei den großen Sendern zu pushen. Hier beim Förderradio, da geht das eigentlich relativ einfach. Wir bekommen die Songs von den kleinen Labels und ja, wir versuchen sie eben halt auch dementsprechend hier in unser Programm einzufügen. Ich selber bin da mal sehr aktiv auf diesen ganzen Foren, um mir die neuesten Sachen zu holen. Und es klappt aber auch nicht immer, sie auf unseren Server hochzuladen, sodass ihr das im Alltäglichen auch genießen könnt, so wie ich das im Heimischen jeden Tag kann. So, jetzt wollen wir aber auch starten mit Mario November und dem Titel Wonach ich suche. Und ich wünsche euch weiterhin viel Spaß in meiner Sendung. Weiß nicht mal, wo.

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Ja, das war es jetzt auch schon. Die Freitagsausgabe von Mit uns durch den Feierabend hier beim Förderradio. Ja, wir hörten gerade die Jungs von HBZ mit Waste My Time und wir kommen auch gleich zum letzten Titel. Vielen Dank fürs Einschalten und Zuhören und ich würde mich freuen, wenn ihr Sonntag zum Beispiel um 15 Uhr mit mir nochmal gemeinsam die 90er Jahre Zeit erlebt, belebt und gemeinsam die Musik hört. Und dann nächste Woche Dienstag geht's dann auch wieder weiter mit der Sendung mit uns durch den Feierabend. Und den heutigen oder die heutige Sendung abzuschließen, möchte ich mit einem Song von einer Band, also es wird jetzt kompliziert, KX5, Deadmau5, Kaskade und featuring The Moves of the Flame und der Titel heißt Alive. Ich hoffe, ich habe das alles richtig ausgesprochen. Es ist kompliziert, aber der Song ist richtig toll und ich wünsche euch ein schönes Wochenende. Bleibt alle gesund, bis bald, euer Bernd.

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